0: Gotcha. Das ist auch. Ja. Da kommt er. Geht so, pass auf.
1: Und schön dahin. Hier. Ja, schön. Pass auf.
2: So?
0: Hier ist er. Ja, hast du.
2: Da hinten hin.
0: Da hinten hin. Auf die anderen linken Box. Okay? Jetzt schaut's.